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0: Ja, wir haben mehr Wolken haut auf diesem Donnerstag, wie wir dann auch die letzten Dächten Fall hatten. Und es geht auch nicht mehr gerade so warm, mehr hinten um einen, also Wolken fällt auch mal am Anfang. 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
0: Ob bleibt meistens drüschen heute. Viel Wolken zwar, vor allem in der Mittagszeit. Am Nachmittag können Sonnen sich aber auch mal weisen. Das beste Mann, wo er heute mit 16 bis 20 Grad maximal. Die nächste Tag geht dann aber nicht mehr Sonnen und noch ein paar Grad mehr.
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1: Ja, ein bisschen mehr Wolken Haut im Himmel. Für in allem nur Mitteszeit bleibt aber größtenteils drischen Haut. Am Nachmittag könnt ihr sich auch mit DAX weisen. 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
6: 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Du meinst, haben wir noch ein bisschen mehr Wolken am Lauf vom Nomaden. Kann Sonne sich immer besser durchsetzen. Das ist zwar heute ein Gritz Mannerwärm, wie die letzte ist, mit 16 bis 21 Grad maximal. An der nächsten Nacht ist es weiter drüschen. Temperaturen, die fallen auf 8 bis 1 Grad. Morgen viel Sonne, drüschen 19 bis 23 Grad. Gucken wir auf den Weekend, da kriegen wir viel Sonne. An bis 25 Grad Samstag, 27 Grad Sonne.
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0: 16 bis 21 Grad, mit so einer Wolke am Wiesel. 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
1: Ja, 16 bis 21 Grad aktuell. Sonne, Wolke wechseln sich auf. Und dann ist es meistens klar und drischen. Es kühlt gut auf bei 8 bis 1 Grad. 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
2: An der Nacht geht klar, geht rauf an den Graden, ob 8 bis 7 Grad minimal, ob die Kuppen bis ob 1 Grad so gut, wird im Frost hier auch möglich. 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
8: Also bleiben wir drüschen, geht doch klar die nächste Nacht bei Temperaturen, die tischt Erde 7 Grad minimal leien. 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Nur dann, nächstes Rendezvous mit der Sonne bei 19 bis 23 Grad. An der Klamme mal an der Temperatur, der Samstag geht es bis auf 25 Grad, der Sonne bis 27 Grad. 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
0: Genau, die nächste Nacht ist ein Chlor. Ob die Koppen kann nicht draufgehen, bis auf 1 Grad. Bei dem Frasch, dass du möglich so sind wir am Gutland 8 bis 7 Grad die nächste Nacht. Mehr viel Sonne bei 19 bis 23 Grad. Und dann geht es nicht rum an der Temperatur. Der Samstag sind bis zu 25 Grad möglich. Der Sonntag bis zu 27 Grad. Und noch die nächste Woche annonciert sich vor allem mit bis zu 28 Grad in Diensten.
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